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0: Ab heute wird es wieder sommerlich bei uns in Österreich. Einige Sonnenstunden gehen sich da heute auf alle Fälle aus. Jetzt in der Früh ist es stellenweise noch neblig, dann können wir ordentlich genießen. Im Laufe des Nachmittags bilden sich aber vor allem im Berg- und Hügelland wieder ein paar Regenschauer und vereinzelt auch Gewitter. Top-Temperatur heute 30 Grad.
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0: Ab heute wird es wieder sommerlich bei uns in Österreich. Einige Sonnenstunden gehen sich da heute auf alle Fälle aus. Jetzt in der Früh ist es stellenweise noch neblig, dann können wir ordentlich genießen. Im Laufe des Nachmittags bieten sich aber vor allem im Berg- und Hügelland wieder ein paar Regenschauer und vereinzelt auch Gewitter. Top-Temperatur heute 30 Grad.
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9: Im Studio Gloria Grünberger. Nach der Absage wegen Schlechtwetter ist heute Auftakt der Action Days im Zuge von Live in Salzburg. Die erste Haltestelle ist der Spielpark Glessheimer Allee. Von 14 bis 19 Uhr warten eine Riesenhüpfburg, Sportstationen und auch diverse Workshops auf zahlreiche Kinder. Die Teilnahme ist kostenlos, es ist auch keine Anmeldung notwendig. Country-Legende Dolly Parton ist tot. Sie ist gestern im Alter von 80 Jahren gestorben, das bestätigt ihre Familie. Die US-Sängerin war vor allem für ihre Hits wie Jolene oder I Will Always Love You weltberühmt. Sie galt als Ikone quer durch die Gesellschaft. Sie prägte die amerikanische Popkultur über Jahrzehnte. Es wird auf Partons Wunsch eine kleine Trauerfeier im engsten Familienkreis stattfinden. Der Handelsstreit zwischen den USA und Kanada spitzt sich immer weiter zu. Nachdem US-Präsident Donald Trump neue Zölle angekündigt hat, reagiert auch Kanada. Der Premier Mark Carney kündigt ebenso neue Einfuhrgebühren im Wert von etwa 17 Milliarden Euro an. Der Handelsstreit markiert einen Tiefpunkt der Beziehung der beiden Länder. Und es ist das Wunder von Linz. Der LASK hat gestern die 0:3 Hinspiel-Niederlage in der Champions League Quali gegen Celtic Glasgow wettgemacht. Er startet eine irre Aufholjagd und beendet das Spiel schlussendlich mit einem 5:1. Der entscheidende Treffer ist in der 109. Minute gefallen. Damit haben die Linzer Geschichte geschrieben. Sie ziehen erstmals in die Königsklasse ein.
10: Das ist schon richtig großartig. Gratulation nach Linz. Wenig geschlafen wurde da heute Nacht. Aber dafür starten wir in Salzburg mit jede Menge Sonnenschein rein heute. Obwohl über der Stadt Salzburg hängen da jetzt in der Früh noch ein paar Wolken. Dann kommt bald die Sonne raus. Einige Sonnenstunden kommen da zusammen. Die Temperaturen erreichen heute milde 28 Grad. Momentan aber noch recht frisch. Zum Beispiel in Radstadt 12 Grad. In Salzburg Stadt 20 Grad. Und in Zell am See momentan 11 Grad. So, 2:56, nichts los auf Salzburgstraßen. Gute Fahrt und rein geht's in diesen neuen Tag. Mittwoch ist mit einem fantastischen 90er und der Laune macht für diesen Tag. Und OMD!

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1: Einer der Gründe, warum Salzburg das schönste Bundesland Österreichs ist, ist das, dass man eben auch am Mittwoch richtig gut feiern kann. Augustinusfest im Bräustübel startet.
2: Ja, guten Morgen, Kathi und Christian, da ist der Peter aus dem Bräustübel. Es ist alles perfekt angerichtet, heute, morgen, übermorgen. Die Leute sind gut drauf, das Bier überragend gut. Da werden sie die Kastanien bambieren und es wird einfach ein wundervoll, sensationell geiler Tag.
1: Na bitte, es wird ein wundervoll genialer Tag, so ist es. Mit Harry Styles geht es noch leichter rein in diesen Tag. 8:06 Uhr, Antenne Salzburg hier am Mittwoch.

Sonne tut sich noch ein bisschen schwer in diesem Mittwoch. Jetzt braucht man was, das ein bisschen Energie hat und gute Laune macht. Wie wäre es mit einem großen 80er, der Energie und gute Laune gibt, wie Gloria Estefan. Rhythm is gonna get you. Sing mal mit und rein geht's in diesen Mittwoch. Viertel nach sechs.

coole Nummer. Gloria Estefan. Rein geht's in diesen Mittwoch. Gleich mit der Nachricht, mit allem, was wichtig ist. Und Fußball ist auch mit dabei. Nach den Linzern der LASK, der gestern am Abend Wahnsinn eine Champions League-Teilnahme reingedreht hat, sich doch ein 0-3 aufgeholt hat mit einem 5-1. Also, das ist fantastisch. Aber ähnlich viele Tore hat es bei uns in Salzburg eben auch gegeben. Bischofshofen, Golling mit einem wie 10-0 für Golling gegen Bischofshofen. Die ganzen Tore schauen wir uns nicht an, aber was sonst so über Nacht passiert ist in Salzburg, das schauen wir uns an. Ich glaube, in der Nachricht um 6:30 auf Antenne Salzburg in 10 Minuten.

0: Schönen guten Morgen am Mittwoch. Antenne Salzburg hier. Katrin Christian und unserem absoluter Star-Praktikant momentan ist der Maxi. Was der Fanmail bekommt, ist unglaublich.
1: Großartig.
2: Ja, Maxi, muss man schon sagen. Unser Sommerpraktikant aus

0: Vielleicht kennst du ja auch einen Maxi. Ich finde ja grundsätzlich so diese Maximilians bei uns in Salzburg, das sind meistens so Menschen, auf die kannst du dich wirklich verlassen.
1: Stimmt.
0: Oder? Mhm. Unser Maxi ist ja auch einer von denen. Und deswegen habe ich mir gedacht, welche wunderbaren Spitznamen könnte man denn diesen Maxis geben? Beispiel, wenn er musikalisch ist, in der Trachtmusikkapelle spielt der Maxi, könnte sein das Maxophon.
1: Ja.
0: Sowas ist das jetzt, Maxi.
1: Aha. Oder er spielt in der Trachtmusikkapelle Max Klan.
0: Ja.
1: Ja. Ginge auch.
0: Wir hätten sonst auch noch Maxelschweiß.
2: Der ist schon sehr böse.
0: Nein. Ich hab was.
1: Okay.
0: Okay. Und zwar Freund des guten Geschmacks.
3: Oh. Das ist eine merkwürdige Art von Wahnsinn. Finden Sie nicht auch?
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5: Trotz Regen, Salzburger Landwirtschaft kämpft weiter und Überraschung im Landescup. Zweistellige Niederlage für Neoclub. Es ist 6.30 Uhr, einen schönen guten Morgen. Es ist ein Aufatmen in der Landwirtschaft. Das kühle und regnerische Wetter der letzten Tage hat der Natur unglaublich gut getan. Die Situation ist aber weiterhin angespannt. Es ist zu wenig Regen und dieser ist zu spät für eine vollständige Erholung, erklärt die Salzburger Landesbäuerin Claudia Entleitner.
6: Die Trockenheit, die wir jetzt so lange gehabt haben, die kann man natürlich nicht mehr aufholen, gerade was den Aufwuchs des Futters betrifft. Das ist vorbei, aber wir müssen den Blick nach vorne richten und da freuen wir uns natürlich, wenn wieder Regen kommt.
5: Das Grünland kann sich noch etwas erholen, es wäre aber maximal eine Schadensbegrenzung. Salzburgs Almbauern versuchen jetzt noch, die Tiere so lange wie möglich in den Bergen zu halten. Währenddessen finden noch Mäharbeiten statt und auch mit der Silomaisernte wird jetzt gestartet. 4 Tage Live-Musik gibt's ab morgen im Salzburger Volksgarten. Die Live in Salzburg Konzerttage stehen an und das bei freiem Eintritt. Alina Wörgötter berichtet.
7: Der Auftakt morgen startet bereits mit einem Knüller. Das Salzburger DJ-Duo Klangkarussell bringt den Volksgarten zum Tanzen. Am Freitag folgt dann unter anderem Anna Buchecker. Am Samstag stehen etwa Mayan und Jugo Uerdens auf der Bühne. Den Abschluss am Sonntag machen Kari Kari, Lilith und weitere Acts. Tickets braucht es an allen 4 Tagen keine.
5: Los geht's morgen ab 17 Uhr. Am Sonntag findet zusätzlich einer der Action Days im Volksgarten statt. Und noch zum Salzburger Landescup. In der gestrigen 3. Runde hatte der bisher ungeschlagene Cup-Neuling SC Bischofshofen eine ordentliche Niederlage eingefahren. Sie unterliegen dem SC Golling zweistellig mit einem 0:10. Auch der SV Grödig feiert ein regelrechtes Schützenfest gegen den SC Bad Hofgastein mit einem 6:0. Heute stehen 8 weitere Spiele am Plan.
8: Einen schönen guten Morgen, rein geht's in diesen Mittwoch mit ein paar Sonnenstunden, die sind ja heute bei uns in Salzburg mit dabei. Am Nachmittag gibt's auch immer wieder Regenschauer, alles in allem sehr, sehr wechselhaft heute. Die Temperaturen erreichen aber milde 28 Grad. Momentan 15 Grad in der Stadt Salzburg, 14 sind es in Hallein und 12 in Till am See.
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8: 6:55, nichts los auf Salzburgstraßen, also starten wir rein in diesen Mittwoch mit gute Laune und einem großen

20er und das Beste von heute mit Lost Frequencies. Geht rein in diesen Mittwoch, 6 Minuten nach 7:30 Antenne Salzburg hier. 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

0: richtig was los bei uns in Salzburg in den nächsten Tagen. Ein Konzertmarathon im Volksgarten mitten in der Stadt Salzburg. Morgen geht's los und da wird jetzt schon gehämmert und aufgebaut, was das Zeug hält. Ja, auch schon um diese Uhrzeit. 6:08, Antenne Salzburg hier mit Katja und Christian. Und unserer Lorraine, die jetzt gerade im Volksgarten ist, mitten beim Aufbau.
1: Ich stehe hier mit Benedikt. Benedikt, du bist hier Künstler und hilfst beim Aufbau, oder?
2: Ja, tatsächlich. Ich glaube nicht, dass viele Leute das Erlebnis mal haben.
1: Und jetzt gerade, was ist da deine Aufgabe? Bist du ja jetzt hier am Schrauben oder was genau machst du hier?
2: Momentan wird das Gerüst aufgebaut, auf das dann das Dach nachher draufkommt.
1: Und wie sehr freust du dich auf deinen Act dann am Freitag?
2: Ja, natürlich am meisten. Also ich gestalte das Festival jetzt schon seit 3 Jahren mit und das Projekt, also Ulrich Eder Zeppelin ist mein Herzensprojekt. Dieses Jahr mein erstes Album rausgebracht im März und das werden wir am Freitag komplett auf der Bühne präsentieren dürfen.
0: Es ist schon richtig cool, wenn beides geht. Also einmal Künstler, einmal Aufbauer. Morgen geht's dann los mit Klangkarussell. Um 17 Uhr ist richtig was los bei uns in Salzburg. Hui.

0: Morgen. Genau heute in 4 Wochen ist Roberti-Kirtag. Der Maxi, unser Sommerpraktikant aus Sitznheim, ist auch bei uns.
1: Grüß euch.
0: Hat er noch seinen Zivildienst im Kindergarten vor dir?
1: Richtig.
0: Kindergarten hast du jetzt schon bei uns, insofern.
1: Ja, mit dir auf jeden Fall.
0: Fühlst dich ganz gut aufgehoben. Du, also Roberti-Kirtag, das heißt, du hast da Lederhosen, oder?
1: Ja, natürlich. Also, ich sag ehrlich, ganz bequem ist es jetzt nicht. Aber ich zieh's halt doch an, weil es gehört sich.
0: Wieso ist die nicht bequem? Ich dachte mir, so Lederhosen ist ja super, die passt sich ja an.
1: Ja, schon, aber ich habe meine halt nicht so oft an. Es gibt nicht so viele Anlässe, wo ich Lederhosen nicht anziehe.
0: Ah, die ist so hart dann quasi. Muss das öfter tragen?
1: Eigentlich schon.
0: Hast du da auch so eine Taschenfeidel auf der Seite drin?
1: Ah, was?
0: Ja, wie sagt man da? Du bist aus Sitznheim. Wie nennt man das? So dieses Taschenmesser, Taschenfeidel, sagt
1: so,
0: man.
1: So, Taschenmesser, nein, habe ich nicht. Der Papa hat eins daheim, aber halt immer zum Schnitzen im Wald gehabt. Das ist das einzige Taschenmesser, das wir besitzen.
0: Aber nicht in der Hosen?
1: Nein.
0: Sonst scharf genug quasi?
1: Ja.
0: Okay, hey. Also in 4 Wochen ist Roberti-Kirtag. Und bitte, TTS Salzburg, seid ihr dabei? Wir sind auch dort am Roberti-Kirtag. Jetzt gibt es Purple Disco Machine.

Purple Disco Machine. Das Beste von heute und mehr 90er mit dabei mit der großen Madonna. Jetzt um 10 vor 7. Antenne Salzburg für den guten Start rein in diesen Mittwoch.

der 90er, Madonna auf Antenne Salzburg und gleich große Lasker, die da gestern Unglaubliches geschafft haben. Zum ersten Mal ist der Lask in der Champions League mit dabei, eine Wahnsinnsaufholjagd. Man sagt schon das Wunder von Linz, gleich bei uns 19 Themen in den Nachrichten um 7.

0: Tschüss.
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15: Im Studio Gloria Grünberger. In einem Regenchaos und tosendem Applaus ist gestern die 15. und letzte Jedermann-Vorstellung zu Ende gegangen. Die Aufführung musste unterbrochen und ins Festspielhaus übersiedelt werden. Dort ist dann vor allem der Hauptdarsteller Philipp Hochmeier noch ordentlich gefeiert worden. Der Schauspieler wird auch nächstes Jahr wieder auf der Bühne am Domplatz stehen. Auf eine temporäre Route durch die Straße von Hormus haben sich der Oman und der Iran jetzt geeinigt. Damit soll eine sichere Schifffahrt sichergestellt werden. Man plant auch eine Minenräumung in der Meerenge. Währenddessen werden die Verhandlungen über eine dauerhafte Route und auch die Verwaltung der Straße fortgesetzt. Es werden auch Gespräche mit weiteren Anrainerstaaten durchgeführt. 3 Stunden lang sind mehr als 20 Menschen in 30 Meter Höhe gefangen gewesen. Ein Kettenkarussell beim Hamburger Sommerdom ist gestern Abend wegen eines Defekts stehen geblieben. Polizei und Feuerwehr sind mit zahlreichen Einsatzkräften ausgerückt. Kurz nach Mitternacht konnte das Ringelspiel wieder in Gang gesetzt werden. Alle Betroffenen blieben unverletzt. Und es ist das Wunder von Linz. Der LASK hat gestern die 0:3 Hinspielniederlage in der Champions League Quali gegen Celtic Glasgow wettgemacht. Er startet eine irre Aufholjagd und beendet das Spiel schlussendlich mit einem 5:1. Der entscheidende Treffer ist in der 109. Minute gefallen. Damit haben die Linzer Geschichte geschrieben. Sie ziehen erstmals in die Königsklasse ein.
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16: Unbeständig und wechselhaft starten wir rein in diesen Mittwoch. Da ist Sonne mit dabei, da sind aber auch Wolken und Regenschauer mit dabei den ganzen Tag über. Es wird aber mild, 28 Grad bekommen wir da heute. Momentan 13 Grad in Zell am See, 13 Grad jetzt auch in Radstadt. Ein bisschen wärmer ist es in Hallein bei 16 Grad.
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17: Um 6:40 mit noch guten Nachrichten von Salzburg Straßen. Hier kommt's gut voran. Wir wünschen eine gute Fahrt in den heutigen Mittwoch.
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16: Mit Depeche Mode geht's gut rein in diesen neuen Tag. Policy of Thrift. Ein großartiger 90er, der richtig Laune macht. Für diesen Mittwoch.

0: haben wirklich die besten Hörer des Landes, euch nämlich. Danke fürs Einschalten. Jetzt haben wir gerade über den Roberti-Kit gesprochen. Heute in 4 Wochen startet er. Und über Lederhosen. Unser Praktikant, der Maxi, der zwar Lederhosen anzieht, aber sagt, sie ist unbequem. Und in dieser Sekunde meldet sich schon die Theresa.
1: Also ich habe bei einem Radio gehört, dass ihr Lederhosen nicht so gern anhabt. Ich als Frau finde Lederhosen persönlich sehr schön und habe die auch lieber an, also Dirndlkleider. Finde ich eigentlich auch voll bequem und mag das voll gern.
2: Ja, Lederhosen, ja.
1: Am schönsten ist, wenn man so eine Trachtblusen drüber anhat und da ist so eine Trachtjacke drüber. Das hat immer an und das gefällt mir voll gut.
2: Das klingt doch super.
0: Das ist echt fisch.
1: Finde ich schon. Also ja. Ich finde ein Dirndl immer sehr eng und sehr einengend und ich finde es dann bequemer, wenn man gemütliche Hosen anhat.
2: Also gemütlich starten wir rein in den heutigen Mittwoch mit Felix Jähn und Pride.

0: Jetzt haben wir schon über Sex gesprochen, also zumindest mit Salt and Pepper. Was für ein cooler 90er. Dann reden wir jetzt ein bisschen darüber, was die Studenten heute so alles vorhaben.
1: Also heute hängt es wirklich vom Wetter ab. Am Vormittag würde ich gerne golfen gehen. Und dann um 14 Uhr nach dem Mittagessen haben Freunde und ich uns ausgemacht, dass wir Volleyball spielen gehen. Und am Abend würde ich dann gerne, beziehungsweise es ist eh auch schon geplant, mit einer Freundin in die Stadt fahren, auf die Steinterrasse und Abendessen und den Abend schön ausklinken lassen.
0: Ja, klingt nach einem Plan. Also Studentenleben ist wunderbar. Für euch zur Information, das war der Niki. Und wisst ihr, wo der Niki herkommt? Der Niki kommt aus Anif.

0: den gibt's schon.
1: Sex?
0: Der Hangar 6.
2: Wirklich?
0: Ja, okay. Red Bull macht das okay. Ein bisschen anders. Jetzt schauen wir uns hin. Da haben wir schon mal die ersten Informationen dazu. Wie groß wird der? Was kommt da rein? Ein neuer Hangar für Red Bull am Salzburg Flughafen. Gleich bei uns Thema in den Antenne Salzburg Nachrichten mit allem, was sonst so wichtig ist für den heutigen Mittwoch. Starten pünktlich in 6 Minuten um 7:30 Uhr.

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7: Trotz Regen, Salzburger Landwirtschaft kämpft weiter und neuer Red Bull-Hangar soll in Maxglan entstehen. Es ist 7.30 Uhr, einen schönen guten Morgen. Es ist ein Aufatmen in der Landwirtschaft. Das kühle und regnerische Wetter der letzten Tage hat der Natur unglaublich gut getan. Die Situation ist aber weiterhin angespannt. Es ist zu wenig Regen und dieser ist zu spät für eine vollständige Erholung gewesen, erklärt die Salzburger Landesbäuerin Claudia Entleitner.
8: Die Trockenheit, die wir jetzt so lange gehabt haben, die kann man natürlich nicht mehr aufholen, gerade was den Aufwuchs des Futters betrifft. Das ist vorbei, aber wir müssen den Blick nach vorne richten und da freuen wir uns natürlich, wenn wieder Regen kommt.
7: Das Grünland kann sich noch etwas erholen, es wäre aber maximal eine Schadensbegrenzung. Salzburgs Almbauern versuchen jetzt noch, die Tiere so lange wie möglich in den Bergen zu halten. Währenddessen finden noch Mäharbeiten statt. Auch mit der Silomaisernte wird jetzt gestartet. 9 bis 10 Millionen Euro für die Schneesicherheit nehmen die Gesteiner Bergbahnen jetzt in die Hand. Nächstes Jahr steht ein riesiges Schneeanlagenprojekt am Plan. Zwischen dem Stubnerkogel und der Schlossalm wird die bestehende Schneeanlage auf den neuesten Stand der Technik gebracht. Andreas Innerhofer, der Vorstand der Gasteiner Bergbahnen.
9: Die Schneeschächte werden wesentlich enger zusammengesetzt. Es werden moderne, leistungsstarke, aber wiederum energieeffiziente Schneeerzeuger zum Einsatz gebracht. Es ist großteils Tiefbauarbeit, aber geringfügige auch Anpassungen an Pumpstationen.
7: In den nächsten Tagen wird das Projekt bei der Behörde eingereicht. Nächstes Jahr ist dann Baustart.
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10: Unbeständig und wechselhaft starten wir rein in diesen Tag. Die Sonne zeigt sich immer wieder, aber auch Regenschauer sind mit dabei. Die Temperaturen, die erreichen heute maximal 26 bis 27 Grad.
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11: Um 7:30 Uhr mit guten Nachrichten. Berufsverkehr läuft. Hier kommt's gut voran. Gute Fahrt.
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11: Jetzt dann gleich mit Evanescence. Was für eine coole Nummer, oder? Und vorher natürlich der nächste Antenne Salzburg. 90er. Mit dem Backstreet.

0: einen neuen Hangar bei uns in Salzburg. Was ist denn da los? Eigentlich haben wir ja schon einen Hangar.
1: Aber zwei sogar, Hangar 7 und 8.
0: Jetzt soll ein neuer dazukommen, Gloria Grünberger.
2: Ja genau, jetzt soll nämlich die Nummer 6 quasi errichtet werden, direkt neben der Nummer 7, also so hinter der Landesfeuerwehrzentrale. Ob aber schon bald mit dem Bau gestartet wird, das ist aktuell noch ein bisschen unklar, es wird auf jeden Fall geplant.
1: Okay. Aber es wird auf jeden Fall ein mega neues und cooles Gebäude werden, oder? Mhm. Wenn Red Bull da irgendwas hinbaut, vielleicht wird das wieder, schaut das so aus wie dieser Hangar 7.
0: Eigentlich ist es ja ein schönes Gebäude, muss man echt dazu sagen, auch wenn man dort nicht oft drinnen ist, wie ich zum Beispiel, bin überhaupt nie drin, logischerweise auch zum Essen nicht, das ist einfach zu teuer, aber sonst finde ich schön.
1: Du kannst auch einfach mal zu der Bar gehen. Die ist auch sehr schön.
0: Na.
1: Okay, dann bauen wir jetzt der Kathi den Hangar 6. Da gibt es dann so ein All-Inclusive, so ein XXX-Lutz-Restaurant. Ja, da kann sie sich dann am Samstag ein Schnitzel holen.
0: Gut.
1: Ein paar Möbel anschauen.
0: Gut.
1: Na, wir halten euch da auf dem Laufenden. Aber sehr schön. Red Bull baut einen neuen Hangar.

0: Die perfekte Sound für euren Mittwoch jetzt mit Evanescence. 7:45 ist es, Antenne Salzburg am Mittwoch. Haben wir schon gesagt, dass Mittwoch ist?
1: Ja, man sieht so ein bisschen schon das Wochenende.

0: Was ist heute wichtig für den Mittwoch? Heute startet das Augustinusfest.
1: Im Bräustübisch.
0: Im Möhnerbräu.
2: Guten Morgen, Kathi und Christian. Da spricht der Herbert aus dem Bräustübisch. Ich bin gerade aufgestanden und stehe nicht in der Unterhosen da, sondern schon bereits in der Lederhose.

0: und bin startbereit für unser wunderbares Festl.
1: Na bitte, so wie schaut aus, die Lederhosen?
0: Die ist sowas von putzt. Ich freue mich schon so. Ich glaube, ich muss heute schon darin schlafen.
1: Ja, wirklich? Okay. Also,
2: heute um 15 Uhr geht es los, Augustinusfest. Die nächsten 3 Tage feiern wir mit allem Drum und Dran.
0: Wir sind guter Dinge, dass wir ein wunderschönes Festl haben werden, so wie man es halt sagt. Wir sind einfach klasse.
1: Okay, das nehmen wir mit für den heutigen Mittwoch.
0: Wir sind einfach klasse.
1: In diesem schönsten Bundesland Österreichs.

0: Ja, sag's, Kathi.
1: Das ist schon richtig geil, was der Laster gestern abgeliefert hat, muss man sagen. Auch wenn man kein Linz-Fan ist, aber was da die Küber zusammenbringt. Die haben tatsächlich von einem 0-3 noch ein 5-1 rausgeholt und ziehen jetzt in die Champions League ein. Zum allerersten Mal in der Geschichte vom LASK und das völlig verdient.
0: Vor allen Dingen, sie haben ja jetzt gegen Celtic Glasgow gespielt. Hm. Also nicht irgendwie den SK St. Pölten, sondern das ist ja also unglaublich.
1: Nein, wirklich geschichtsträchtiger Abend war das gestern in Linz. In Linz feiert man heute immer noch.
0: Zu Recht auch. Also an der Stelle, liebe Grüße an alle Linzer, aber natürlich dieser Sieg noch gleich bei uns eines dieser wunderbar schönen, guten Themen, die wir haben für den heutigen Mittwochmorgen in den Antenne Salzburg Nachrichten. Die starten ganz genau in 8 Minuten um Punkt 8.
2: Wir sind einfach klasse.
0: Ja.

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9: Im Studio Gloria Grünberger. Etwa 1,3 Millionen Euro investiert die Stadt Salzburg jetzt in die historischen Wehranlagen westlich der Festung. Beim Bürgermeister Loch haben dafür die Sanierungsarbeiten bereits gestartet. Die Gemäuer aus dem 17. Jahrhundert werden dabei gesichert, gereinigt, neu verfugt und teilweise wieder aufgebaut. Die Arbeiten dauern bis Herbst 2027. Der Tod der US-Sängerin Dolly Parton erschüttert die Welt. Die Country-Ikone habe einen kurzen Kampf gegen Krebs geführt und ist schließlich daran verstorben. Zahlreiche Stars melden sich jetzt zu Wort. Elton John spricht von einer gigantischen Künstlerin. Auch Taylor Swift und Beyoncé würdigen sie mit emotionalen Worten. US-Präsident Donald Trump hat die Fahnen im gesamten Land auf Halbmast setzen lassen. Die Bundesjugendförderung für die freiheitliche Jugend soll jetzt geprüft werden. Das hat Kanzleramtsministerin Claudia Bauer angekündigt. Es steht der Verdacht im Raum, dass Geld an die identitäre Bewegung und auch andere rechtsextreme Nebenorganisationen geflossen ist. Die freiheitliche Jugend wirft die Vorwürfe zurück. Und der LASK hat gestern Abend Geschichte geschrieben. Die Linzer konnten die 0:3 Hinspielniederlage in der Champions League Quali gegen Celtic Glasgow wettmachen und das Rückspiel mit einem 5:1 für sich entscheiden. In der 109. Minute ist der entscheidende Treffer gefallen und damit das Wunder von Linz wahr geworden. Sie ziehen erstmals in die Königsklasse ein. Das beschert ihnen auch ein Startgeld von 18 Millionen Euro.
10: Dass es in Linz jemals ein Wunder geben würde, ist auch cool. Ja, also Gratulation, super.
11: In Linz momentan noch immer ganz heiß, gefühlt 50 Grad durch Feiern. Bei uns in Salzburg momentan 20 Grad. In der Stadt Salzburg 26, 27 Grad bekommen wir heute noch nicht ganz beständig. Ziehen immer wieder Wolken und Regenschauer drüber.
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10: Um 2:08, wunderschönen guten Morgen. Es läuft grundsätzlich gut auf Salzburgstraßen, aber jetzt gerade reingekommen eine Meldung von der A1 Westautobahn in Fahrtrichtung Wien vom Bernhard.
14: Kurz vor der Abfahrt Flughafen hat ein LKW und PKW quergenommen. Polizei schon vor Ort, Ausfallnackert abgesichert, aber Standstreifen und die Abfahrt Richtung Flughafen ist gesperrt.
10: Kommt auch nicht zu gröberen Zeitverlusten momentan. Wir wünschen eine gute Fahrt.
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11: Wie wär's denn mit einem fantastischen 90er zum Reinstarten in diesen neuen Tag? Mittwoch. Einer, der richtig Laune macht. Der geht jetzt gleich richtig ab. Ace of Base aus dem hohen Norden. Beautiful Life, Antenne Salzburg hier.

0: Konzertmarathon steht an bei uns in Salzburg. Das ist einer der Gründe, warum Salzburg das schönste Bundesland Österreichs ist. Es ist immer was los und was da abgeht ab morgen mitten in der Stadt Salzburg im Volksgarten mit Live in Salzburg, das ist schon richtig cool. Und da wird jetzt um diese Uhrzeit auch schon aufgebaut im Volksgarten mit Riesenbühne etc. Vor Ort ist unsere Lorraine.
1: Ich stehe hier mit Benedikt. Benedikt, du bist hier Künstler und hilfst beim Aufbau, oder?
2: Ja, tatsächlich. Ich glaube nicht, dass viele Leute das Erlebnis mal haben.
1: Und jetzt gerade, was ist da deine Aufgabe? Bist du ja jetzt hier am Schrauben oder was genau machst du hier?
2: Momentan wird das Gerüst aufgebaut, auf das dann das Dach nachher draufkommt.
1: Und wie sehr freust du dich auf deinen Act dann am Freitag?
2: Ja, natürlich am meisten. Also ich gestalte das Festival jetzt schon seit 3 Jahren mit und das Projekt, also Ulrich Eder Zeppelin ist mein Herzensprojekt. Dieses Jahr mein erstes Album rausgebracht im März und das werden wir am Freitag komplett auf der Bühne präsentieren dürfen.
3: Ja super, wünschen wir natürlich toi toi toi, alles Gute.
0: Schon aufregend, morgen schon Klangkarussell und übermorgen dann Anna Buchecker aus Salzburg. Echt cool.

0: Schönen guten Morgen am Mittwoch. Antenne Salzburg hier. Katrin Christian und unserem absoluter Star-Praktikant momentan ist der Maxi. Was der Fanmail bekommt, ist unglaublich.
1: Großartig.
2: Ja, Maxi, muss man schon sagen. Unser Sommerpraktikant aus Sitzenheim.
1: Ja, richtig.
0: Er ist halt auch einfach richtig cool. Und dann haben wir uns gedacht, vielleicht kennt ihr ja auch einen Maxi. Ich finde ja grundsätzlich, so diese Maximilians bei uns in Salzburg, das sind meistens so Menschen, auf die kannst du dich wirklich verlassen.
2: Stimmt.
0: Oder? Mhm. Unser Maxi ist ja auch einer von denen. Und deswegen habe ich mir gedacht, welche wunderbaren Spitznamen könnte man denn diesen Maxis geben? Beispiel, wenn er musikalisch ist, in der Trachtmusikkapelle spielt der Maxi, könnte sein das Maxophon.
2: Ja.
0: Sowas ist das jetzt, Maxi.
2: Aha. Oder er spielt in der Trachtmusikkapelle Max Klan.
0: Ja.
2: Ja, ginge auch.
0: Wir hätten sonst auch noch Maxelschweiß.
1: Der ist schon sehr böse.
0: Nein. Ich hab was.
2: Okay.
0: Okay. Und zwar Freund des guten Geschmacks.
3: Oh. Der hat eine merkwürdige Art von Wahnsinn.

0: Wir haben Sommer, aber trotzdem denkt man jetzt schon an den Winter. Ist doch gut und wir sind super vorbereitet für den Winter. Nicht nur mit unseren Skigebieten, sondern auch mit der Schneesicherheit. Und das ist ja immer so ein Thema. Da geht es um einen richtigen Schneeanlagenbau.
1: Einen Schneeanlagenbau?
0: Was für ein Wort.
1: Das Ganze übrigens in Pongau im Gasteinertal.
0: Mhm.
1: Das ist eins der Katis absoluten Lieblingsteile.
0: Ja, stimmt. Das bin ich recht oft, ja.
1: Okay, aber das schauen wir uns mal an. Ist doch interessant.

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3: Millionenhohe Investition für Schneesicherheit im Gasteinertal und Konzertmarathon im Volksgarten startet morgen. Es ist 8.30 Uhr, einen schönen guten Morgen. 9 bis 10 Millionen € für die Schneesicherheit nehmen die Gasteiner Bergbahnen jetzt in die Hand. Nächstes Jahr steht ein riesiges Schneeanlagenprojekt am Plan. Zwischen dem Stubner Kogel und der Schlossalm wird die bestehende Schneeanlage auf den neuesten Stand der Technik gebracht. Andreas Innerhofer, Vorstand der Gasteiner Bergbahnen.
4: Die Schneeschächte werden wesentlich enger zusammengesetzt. Es werden moderne, leistungsstarke, aber wiederum energieeffiziente Schneeerzeuger zum Einsatz gebracht. Es ist großteils Tiefbauarbeit, aber geringfügige auch Anpassungen an Pumpstationen.
3: In den nächsten Tagen wird das Projekt bei der Behörde eingereicht. Nächstes Jahr ist dann Baustart. Ein neues Virus bei Rindern breitet sich aktuell aus. Jetzt gibt es erstmals auch Fälle in Salzburg. Das sogenannte Chamonda-Virus ist auf 2 Bauernhöfen im Bezirk Salzburg-Umgebung nachgewiesen worden. Die Tiere haben die entsprechenden Symptome wie Milchrückgang, Fieber, Fressunlust und Durchfall gezeigt. Das Virus wird durch blutsaugende Insekten übertragen. Für Menschen ist das ungefährlich. Und 4 Tage Live-Musik gibt's ab morgen im Salzburger Volksgarten. Die Live in Salzburg Konzerttage stehen an. Alina Wörgerter berichtet.
5: Der Auftakt morgen startet bereits mit einem Knüller. Das Salzburger DJ-Duo Klangkarussell bringt den Volksgarten zum Tanzen. Am Freitag folgt dann unter anderem Anna Buchecker. Am Samstag stehen etwa Mayan und Jugo Uerdens auf der Bühne. Den Abschluss am Sonntag machen Kari Kari, Lülit und weitere Acts. Tickets braucht's an allen 4 Tagen keine.
3: Los geht's morgen ab 17 Uhr. Am Sonntag findet zusätzlich einer der Action Days im Volksgarten statt.
6: Und parken auch dieses Jahr wieder gerne bei der Kathi.
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8: Sicher, alle dürfen, nur der Christian nicht. Das ist halt der Unterschied. So, die Sonne scheint bereits im weiten Teil.
6: Ganz ehrlich, wie weit musst du hin zum Volksgarten zu diesem Konzert? Wie lang gehst du da? Sind es 30 Sekunden oder 1 Minute 20?
8: Kommt drauf an, wie schnell ich gehe. Also wenn ich rolle, dann 20 Sekunden.
6: Wahnsinn.
8: Das ist richtig cool. Ich freue mich schon. So, die Sonne scheint morgen übrigens auch super Wetter für Live in Salzburg. Heute schon ein bisschen unbeständig. Sind wir da heute noch dran? Die Temperaturen 26 Grad, ein paar Regenschauer ziehen drüber.
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6: Zuerst mal die gute Nachricht. Berufsverkehr läuft. Ihr kommt gut voran. Solltet ihr Meldungen haben, gleich Anruf von der 0800 101 201. Dann die etwas schlechtere Nachricht. Das Bier beim Rubetti Kirtag wird teurer. Aber nicht überall. Das ist auch wiederum die gute Nachricht.
8: Ja,
6: wenn ihr da gerne mitreden wollt, könnt ihr auch anrufen unter 0800 101 201. Wir sind immer für euch da.
8: Und wir sind die mit den großartigen 90ern, oder? Roxette macht richtig Laune für diesen Mittag. Fading like a flower. Auf Antenne Salzburg mit Katja und Christian.

0: müssen wir stark sein. Das Bier beim Roberti-Kirtag wird dieses Jahr teurer. Aber wir müssen nicht allzu stark sein, weil es wird nicht überall teurer.
1: Ja, was jetzt?
0: Naja, also einmal das Goldbräu wird teurer, also das Stiegelbier wird teurer.
1: Okay.
0: Und zwar geht's rauf von 7,10 Euro auf 7,40 Euro die Häube. Und die Maß geht von 13,80 Euro rauf auf 14,30 Euro.
1: Okay.
0: Die Maß.
1: Zum Glück trinke ich ein Bier, kann ich jetzt nur sagen. Also, aber ansonsten ist das eigentlich, alles wird teurer. Irgendwie wird alles teurer, oder?
0: Außer beim Augustinerbräu. Die sitzen ja da am Residenzplatz.
1: Ja.
0: Die haben jetzt schon das dritte Jahr in Folge die gleichen Bierpreise.
1: Na, wirklich? Das finden wir super.
0: Okay, also insofern. Jetzt fehlt eigentlich nur noch eine Taylor Swift. Und da haben wir es schon.

0: genau, heute in 4 Wochen startet der Roberti-Kirtag. Ist das nicht schön? Wir reden heute den ganzen Morgen schon über Lederhosen und Co. Unser Maxi, unser Sommerpraktikant, hat ja Lederhosen, die ist aber total steif, gell?
1: Ja, die muss nur einlaufen, gescheit. Ja.
2: Die muss, weil die so neu ist, oder was ist mit der?
1: Ich hab's eigentlich schon 2 oder 3 Jahre, weil...
2: Achso. Okay, warte, geh mal hin. Schönen guten Morgen, das ist Kathi, gestern, hallo.
3: Hallo Kathi, hallo Christian. Ich habe euch gerade über Lederhosen reden gehört. Ich bin zwar Frau, aber ich trage tatsächlich selber ganz gerne Lederhosen.
2: Ja, findet man gut, oder?
0: Super.
3: Ich finde das total praktisch, weil dann kann ich meinen Lippenstift einfach in die Hosentasche rein da und brauche nicht immer Taschen mitschleppen.
2: Das ist tatsächlich praktisch, verstehe man. Und was sagt man drüber?
3: Meistens ein Blusen und dann drüber nur eine Trachtenjacke, damit es ganz traditionell bleibt. Ich finde, dass es auch manchmal viel gemütlicher ist als ein Dirndlkleidl. Ich finde, Frauen können mit Lederhosen genauso schön anziehen wie Männer.
2: Absolut.
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0: Jetzt Schule, wann geht's wieder los? Ein paar Wochen schon, oder?
1: Bitte was geht los?
0: Die Schule.
1: Ah, die Schule, 2,5 Wochen.
0: Da fangen jetzt so langsam die ersten wieder zum Lernen an, oder?
1: Ja.
0: Ganz langsam. Ist auch gut an der Stelle für alle, die das schon machen. Hört Antenne Salzburg nebenbei, dann geht es leichter. Und vor allen Dingen haben wir für euch die Vokale A, E, I, O. Ooh, baby, I love your way. Großartig, oder? 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
4: Handelsstreit zwischen USA und Kanada eskaliert und Rekordsommer für Österreichs Tourismus.
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4: Im Studio Gloria Grünberger. Der Handelsstreit zwischen den USA und Kanada spitzt sich immer weiter zu. Nachdem US-Präsident Donald Trump neue Zölle angekündigt hat, reagiert auch Kanada. Der Premier Mark Carney kündigt ebenso neue Einfuhrgebühren im Wert von etwa 17 Milliarden Euro an. Der Handelsstreit markiert einen Tiefpunkt der Beziehung der beiden Länder. Brasilien verhängt TikTok jetzt eine Millionenstrafe. Die Plattform wird wegen unzureichenden Kinder- und Jugendschutzes bestraft. Sie habe personenbezogene Daten von Minderjährigen ohne gesetzliche Grundlage verarbeitet. Die Strafe belauft sich auf mehr als 25 Millionen Euro. Die Datenschutzbehörde hoffe, dass die Konzerne die Botschaft somit verstehen. Und Österreichs Tourismus ist aktuell im Sommer auf Rekordkurs. Von Mai bis Juli sind 41,87 Millionen Nächtigungen gezählt worden. Das ist so viel wie noch nie seit Beginn der Aufzeichnungen. Zwei Drittel der Gäste sind aus dem Ausland, ein Drittel kommt aus dem Inland. Besonders geboomt hat der Juli. Hier wird ein Plus von fast 5% im Vergleich zum Vorjahr gezählt. Die meisten ausländischen Gäste kommen übrigens aus Deutschland.
5: Dankeschön, Gloria. Schönen Vormittag. Es läuft der Mittwoch hier bei uns auf Antenne Österreich. Und der Mittwoch, der bringt uns heute einiges an Sonnenschein. Allerdings im Laufe des Tages auch ein paar Regenschauer und Gewitter, vor allem im Berg und im Hügelland, etwa in Tirol, im Lungau, der Obersteiermark oder auch im Waldviertel. Temperaturen mit 23 bis 30 Grad.
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5: Der Blick auf die Straßen und es ist durchaus einiges los. Wir starten in Salzburg auf der A10 der Tauernautobahn Richtung Salzburg. Bei Werfen ist der Helbersberg-Tunnel aktuell gesperrt. Grund ist ein Unfall nach dem Tunnel. Ausweichen ist über die B159 möglich. Wir haben auch noch einen Unfall mit dabei auf der A2 der Südautobahn Richtung Graz. Im Baustellenbereich zwischen Pingau und Pinkerfeld ist nach einem Unfall momentan der rechte Fahrstreifen gesperrt. Gröberer Zeitverlust ist nicht mit dabei. Allerdings natürlich bitte vorsichtig fahren. Ansonsten läuft es aber grundsätzlich ganz gut. Eine gute und sichere Fahrt.
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5: Und mit viel von Österreichs bester Musik. So geht's gemeinsam durch den letzten Mittwoch im August. Mit Holly Humberstone starten wir in diese 9-Uhr-Stunde To Love Somebody. Schönen Vormittag.

0: Amy Winehouse, Rehab bei Österreichs beste Musik. Wir haben es 9.15 Uhr ganz genau.
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0: Und wir kümmern uns um all das, was wirklich wichtig ist. Wir blicken in unsere neuen Bundesländer und das macht Gloria Grünberger.
3: Durch den Legionellenausbruch mit 3 Toten in Linz rücken jetzt die Kühltürme als potenzielle Bakterienschleudern in den Fokus der Aufmerksamkeit. Eine offizielle Liste gibt es aber nicht, das kritisiert der TÜV Austria und drängt auf ein Register. Gestern am späten Abend ist ein 50-jähriger Klagenfurter mit seinem Auto über eine rote Ampel gefahren und gegen einen Linienbus geprallt. Der Alkotest bei dem Mann verlief laut Polizei positiv. Der Führerschein ist ihm abgenommen worden, er wird angezeigt. Und an den historischen Wehranlagen der Stadt Salzburg haben jetzt Sanierungsarbeiten westlich der Festung beim Bürgermeisterloch begonnen. Die Kosten für den Abschnitt betragen rund 1,3 Millionen Euro.
0: Bürgermeisterloch. Ein Schelm, wer dabei Böses denkt.
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11: 9.30 Uhr, halb 10, ganz genau. Es läuft der Mittwochvormittag hier bei

0: uns auf Antenne Österreich. Und der Tag läuft aktuell mit einer Mischung aus Sonnenschein und Wolkenfeldern. Dazu gibt's eher noch frischere 17 Grad in Innsbruck und immerhin 22 Grad mit mehr Sonnenschein aktuell bei euch in Graz. Die meiste Zeit des Tages bleibt heute fast in ganz Österreich recht ähnlich. Allerdings zum Teil gibt's auch ein paar gewitterige Regenschauer, vor allem am Nachmittag im Berg und im Hügelland. Temperaturen steigen auf 23 bis 30 Grad.
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0: Wir sind nach wie vor in Salzburg unterwegs, allerdings jetzt mit einer guten Nachricht für die A10, die Tauernautobahn Richtung Salzburg. Bei Werfen ist die Sperre des Helbersberg-Tunnels aufgehoben, die Unfallstelle ist geräumt, da kommt ihr wieder problemlos voran. Und wir haben noch die A2, die Südautobahn Richtung Graz im Baustellenbereich zwischen Pingau und Pinkerfeld ist nach einem Unfall der rechte Fahrstreifen gesperrt. Da bitte vorsichtig unterwegs sein, Stau gibt's zum Glück keinen.
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0: Und mit einem absoluten Klassiker. Muss man gar nicht mehr weiter erklären nach den ersten drei Wörtern. Red, Red Wine bei Österreichs bester Musik. Schönen Vormittag. Aber den Rotwein, den sparen wir uns noch vielleicht für den Feierabend. Ja.

die mit den Öffis unterwegs sind, und zwar vor allem in Wien. Nach dem Railjet-Zwischenfall bei Hetzendorf dauern die Einschränkungen nämlich länger als geplant. Bedeutet, zwischen Meidling und Liesing ist der Nahverkehr bis voraussichtlich morgen Nachmittag auf jeden Fall noch eingeschränkt. Fernverkehrszüge werden umgeleitet. Bitte da dementsprechend natürlich informieren, speziell eben angepasst für eure Strecke. So

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1: CIA-Chef zu Gast in Moskau und Rapid Wien will zu Hause in die Ligaphase der Conference League einziehen.
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1: Im Studio Gloria Grünberger. Der Direktor des US-Auslandsgeheimdienstes CIA, John Ratcliffe, ist nach Moskau gereist. Das bestätigt jetzt der Kreml. Er sei zu Kontakten zwischen den Geheimdiensten gekommen. Über die Inhalte der Gespräche sind keine Angaben gemacht worden. Es wird aber viel gemutmaßt, wie zum Beispiel wolle Ratcliffe Russland vor einer weiteren Eskalation im Ukraine-Krieg warnen. Ein Treffen mit Putin gibt es keines. Stundenlang sind mehr als 20 Menschen in 30 Meter Höhe gefangen gewesen. Ein Kettenkarussell beim Hamburger Sommerdom ist gestern Abend wegen eines Defekts stehen geblieben. Polizei und Feuerwehr sind mit zahlreichen Einsatzkräften ausgerückt. Kurz nach Mitternacht konnte das Ringelspiel wieder in Gang gesetzt werden. Alle Betroffenen blieben unverletzt. Und Rapid Wien empfängt heute die Harz und will zum dritten Mal in die Ligaphase der Conference League einziehen. Nach dem 2:2 in Schottland ist das Match heute noch offen. Es geht unter anderem um 3,17 Millionen Euro Startgeld im Hauptbewerb. Dank der spielfreien Woche konnten die Grün-Weißen noch etwas durchatmen. Anke ist heute um 18.45 Uhr in Hütteldorf.
3: Ja, da drückt man natürlich die Daumen. Hoffentlich gelingt ein Sieg. Gestern ja bereits die Sensation des LASK, aber darüber sprechen wir noch ausführlich. Jetzt kümmern wir uns einmal um diesen Mittwoch hier bei uns auf Antenne Österreich. Wir haben es kurz nach 10 und wir haben einiges an Sonnenschein mit dabei, aber auch die Wolkenfelder spielen heute immer wieder eine Rolle. Im Laufe des Tages bilden sich dann auch ein paar teils gewitterige Regenschauer, etwa bei euch in Tirol, im Lungau, der Obersteiermark oder auch im Wald. Altviertel. Temperaturen mit 23 bis 30 Grad und morgen am Donnerstag, da wird es dann insgesamt sonniger und eine Spur heißer mit bis zu 33 Grad.
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3: Ja, die Unfallstelle in Salzburg ist mittlerweile geräumt auf der A10 der Tauernautobahn Richtung Salzburg. Im Helbersberg-Tunnel war da oder der Helbersberg-Tunnel war gesperrt, sagen wir es so. Aktuell gibt es Blockabfertigung. Also Unfallstelle ist keine mehr, sondern normale Blockabfertigung vor dem Helbersberg-Tunnel in Fahrtrichtung Salzburg. Plant hier, je nachdem wie man es erwischt, 10 bis 15 Minuten mehr Zeit ein. Außerdem Tangente Richtung Graz zwischen der Hansonkurve und der Sterngasse ist nach einem Unfall mit einem Motorrad nur der linke Fahrstreifen frei. Der Stau baut sich da relativ rasch auf. Ihr müsst schon mindestens eine halbe Stunde mehr Zeit einplanen. Und gute Nachrichten für die A2, die Südautobahn Richtung Graz. Die Unfallstelle im Baustellenbereich zwischen Pingau und Pinkerfeld ist geräumt. Da ist alles wieder frei.
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3: Gemeinsam durch den Ferien-, Urlaubs- oder ganz normalen Arbeitsmittwoch. Tomorrow und Fun Like You. Österreichs beste Musik begleitet uns. 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

Ein neues Dienstzeitmodell für die Polizei sorgt momentan für Diskussionen, vor allem ja, unter den Betroffenen, also unter den Polizistinnen und Polizisten. Es bringt ja Sorgen über die Arbeitsbedingungen und die Versorgungssicherheit. Außerdem insgesamt teils weniger Verdienst, nicht mehr ganz so gute Arbeitszeitmodelle. Also aus den Polizeistationen hört man da nicht allzu viel Gutes. Jetzt gibt es ja mal diesen Pilotversuch in 5 österreichischen Bezirken, darunter etwa auch in Leibnitz. Erste Ergebnisse werden laut Innenministerium da im Oktober erwartet. Bleibt spannend. 10:16 Uhr, schönen Vormittag. Bangkok.

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13: Zeitweise sonnig, zeitweise bewölkt, 10.30 Uhr, halb elf genau, der Mittwoch auf Antenne Österreich. Ja, so geht's heute meist noch durch den Tag. Vereinzelt gibt's auch ein paar

0: Gewittrige Regenschauer in Tirol, im Lungau, in der Obersteiermark und im Waldviertel. Und das alles bei Temperaturen zwischen 23 und 30 Grad am Nachmittag.
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0: Gemeinsam blicken wir auf die Straßen und da schauen wir auf die Tangente in Wien Richtung Graz. Zwischen der Hansonkurve und der Sterngasse ist wegen der Aufräumarbeit nach einem Unfall mit einem Motorrad nur der linke Fahrstreifen frei. Der Stau geht zurück bis zum Knoten Prater. Hier müsst ihr also mindestens eine halbe Stunde mehr einplanen. Außerdem Blockabfertigung in Salzburg auf der A10 der Tauernautobahn Richtung Salzburg bei Werfen vor dem Helbersbergtunnel. Je nachdem, wie man es erwischt, 10 bis 15 Minuten mehr. Ansonsten läuft es aber grundsätzlich ganz gut und deshalb
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0: machen wir weiter mit Österreichs bester Musik. Schönen Vormittag, schönen Mittwoch.

0: Die Musikwelt, aber eigentlich die ganze Welt trauert um Country-Legende Dolly Parton, die gestern im Alter von 80 Jahren verstorben ist. Unter anderem Popstars wie Elton John haben Parton da als gigantische Künstlerin mit gütigem Herz gewürdigt. Oder auch Oscar-Preisträgerin Jane Fonda hat etwa wirklich berührende Zeilen geschrieben über die Country-Ikone, die da Millionen von Menschen begeistert hat seit ihrem Karrierestart im ganz, ganz jungen Alter. US-Präsident Donald Trump hat sogar die Fahnen in den USA für eine Woche auf Halbmast setzen lassen.
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0: Von den USA aber wieder zurück nach Österreich. Was gibt's Neues aus unseren neuen Bundesländern? Die Infos jetzt von Gloria Grünberger.
2: In diesem Sommer sind bereits 16 Motorradfahrer auf den steirischen Straßen ums Leben gekommen. Das sind so viele wie im gesamten Jahr 2025. Experten verweisen auf Selbstüberschätzung und mangelnde Fahrpraxis als Hauptursachen und empfehlen Fahrsicherheitstrainings und Schutzausrüstung.

0: Landesgedächtnis anstätte für die Kärntner Opfer der zwei Weltkriege auf dem Klagenfurter Kreuzbergl ist seit Jahren gesperrt und droht zu verfallen. Nun soll die historische Anlage saniert und neu gestaltet werden. Neben baulichen Maßnahmen sind auch eine moderne historische Aufarbeitung und neue Vermittlungsangebote geplant. Und Tirol ist in Österreich mit Abstand das beliebteste Bundesland beim Wintercamping. Auf den 107 Tiroler Campingplätzen wurden im ersten Halbjahr dieses Jahres fast 917.000 Nächtigungen verzeichnet.
1: Jetzt haben wir es 10.51 Uhr und Rita Ora macht weiter. Schönen Vormittag.

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4: Hunderte Menschen protestieren für Schutz des Meeres in Namibia und Österreichs Tourismus schreibt Rekordzahlen im Sommer.
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4: Im Studio Gloria Grünberger. Massive Proteste gibt es aktuell bei der Küste in Namibia. Dort sollte der weltweit erste große Abbau von Phosphat am Meeresboden beginnen. Von der Präsidentin Namibias und den Bewohnern gibt es aber harsche Kritik. Sie kämpfen um den Meeresboden. Bei Protesten sind hunderte Menschen mit Plakaten mit dabei. Auf diesen steht

0: mit unter anderem kein Fisch, keine Jobs, keine Zukunft. Die Bundesjugendförderung für die freiheitliche Jugend soll jetzt geprüft werden. Das hat Kanzleramtsministerin Claudia Bauer angekündigt. Es steht der Verdacht im Raum, dass Geld an die Identitäre Bewegung und auch an andere rechtsextreme Nebenorganisationen geflossen ist. Die freiheitliche Jugend wirft die Vorwürfe zurück. Und Österreichs Tourismus ist aktuell im Sommer auf Rekordkurs. Von Mai bis Juli sind knapp 42 Millionen Nächtigungen gezählt worden. Das ist so viel wie noch nie seit Beginn der Aufzeichnungen. Zwei Drittel der Gäste sind aus dem Ausland, ein Drittel kommt aus dem Inland. Besonders geboomt hat der Juli. Hier wird ein Plus von fast 5% im Vergleich zum Vorjahr gezählt. Die meisten ausländischen Gäste kommen übrigens aus Deutschland.
1: Mit einer Mischung aus Sonnenschein und Wolkenfeldern geht's heute meist durch den Mittwoch. Ihr hört Antenne Österreich und die Temperaturen dabei zwischen 23 und 30 Grad. Vereinzelt gibt's auch ein paar gewitterige Regenschauer, etwa im Berg- und im Hügelland.
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1: Soweit alles gut auf den Straßen. Gröbere Störungen oder Verzögerungen sind nicht gemeldet. Sollte sich das ändern, dann halten wir euch natürlich auf dem Laufenden.
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Wir halten uns am besten relativ kurz und knapp, denn die Superlativen für das, was der Lask da gestern Abend aufgeführt hat, die gehen mit Sicherheit nicht aus. Einen schönen Mittwoch hier bei uns auf Antenne Österreich. Ja, 0:4 Rückstand gegen Celtic Glasgow, zusammengerechnet aus Hin- und Rückspiel. Und dann dreht die Kübauer Elf unglaublich auf, gewinnt 5:1 nach Verlängerung und steht damit zum allerersten Mal überhaupt in der Champions League Gruppenphase. Unfassbarer Fußballabend da gestern in Oberösterreich in Linz. Und jetzt sind wir gespannt, welche Gegner der LASK bekommt. Barcelona, Real Madrid, Bayern München, Paris Saint-Germain. Die Liste an Wunschlosen, die ist bei Spielern, Fans und Trainern mit Sicherheit lang. Mehr weiß man dann morgen Abend. Da ist nämlich die Auslosung zur Champions League Liga-Phase.

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4: Antenne Österreich hier, der Mittwoch hier mit Sonnenschein, Wolkenfeldern und ein paar teils gewitterigen Regenschauern, etwa in Tirol, im Lungau, der Obersteiermark und im Waldviertel. Temperaturen mit 23 bis 30 Grad. Morgen insgesamt mehr Sonnenschein mit dabei. Temperaturen steigen leicht an auf bis zu 33 Grad.
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4: Machen wir es kurz. Es ist nichts los auf den Straßen. Gröbere Störungen oder Verzögerungen sind nicht gemeldet. Gut so, so soll es sein. Weiterhin eine gute Fahrt.
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0: Gemeinsam geht's durch diesen Tag. Fein, dass ihr mit dabei seid. Genauso wie natürlich Österreichs beste Musik.
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ihr in Wien zu Hause seid oder mal in Wien seid und keinen Akku mehr habt beim Handy oder auch beim Tablet, dann könnt ihr das ab sofort in 5 Wiener Parks kostenlos laden. Und zwar gibt's da jetzt neue Ladestationen an Standorten, die laut Stadt vor allem beliebt bei Jugendlichen

etwa den Resell-Park auf der Wieden mit dabei, im Esterhazy-Park in Mariahilf, am Emil-Maurer-Platz in Neubau und im Helmut-Zilk-Park in Favoriten gibt es da eine Ladestation, genauso wie im Forschneritsch-Park in Rudolfsheim 5-Haus. Also Akku aus, dorthin gehen und kurz aufladen, dann ist man wieder mobil und erreichbar.

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0: Dürrenotstand in Mittelamerika und Rapid Wien will zu Hause in die Ligaphase der Conference League einziehen.
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0: Im Studio Gloria Grünberger. Massive Proteste gibt es aktuell bei der Küste in Namibia. Dort sollte der weltweit erste große Abbau von Phosphat am Meeresboden beginnen. Von der Präsidentin Namibias und den Bewohnern gibt es aber harsche Kritik. Sie kämpfen um den Meeresboden. Bei Protesten sind hunderte Menschen mit Plakaten mit dabei. Auf diesen steht unter anderem: Kein Fisch, keine Jobs, keine Zukunft. Die Bundesjugendförderung für die freiheitliche Jugend soll jetzt geprüft werden. Das hat Kanzleramtsministerin Claudia Bauer angekündigt. Es steht der Verdacht im Raum, dass Geld an die identitäre Bewegung und auch an andere rechtsextreme Nebenorganisationen geflossen ist. Die freiheitliche Jugend wirft die Vorwürfe zurück. Und Österreichs Tourismus ist aktuell im Sommer auf Rekordkurs. Von Mai bis Juli sind knapp 42 Millionen Nächtigungen gezählt worden. Das ist so viel wie noch nie seit Beginn der Aufzeichnungen.

0: Zwei Drittel der Gäste sind aus dem Ausland, ein Drittel kommt aus dem Inland. Besonders geboomt hat der Juli, hier wird ein Plus von fast 5% im Vergleich zum Vorjahr gezählt. Die meisten ausländischen Gäste kommen übrigens aus Deutschland.
1: Einen wunderschönen Mittwoch hier bei uns auf Antenne Österreich. Bis zu 30 Grad gibt's heute mit, ja, einigem an Sonnenschein, allerdings auch immer wieder mit Wolkenfeldern und teils gewitterigen Regenschauern, etwa im Berg und im Hügelland, also noch konkreter in Tirol, im Lungau, der Obersteiermark oder auch im Waldviertel. Morgen am Donnerstag mehr Sonnenschein in ganz Österreich. Temperaturen steigen auf 27 bis 33 Grad.
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1: Läuft gut, läuft problemlos auf den Straßen. Gröbere Störungen oder Verzögerungen sind nicht mit dabei. Keine Zeitverluste über 10 Minuten. Weiterhin eine gute Fahrt.
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0: Gemeinsam geht's durch die Mittagszeit, gemeinsam durch den letzten Mittwoch im August.
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0: Was gibt's an diesem Tag Neues? Was gibt's Wichtiges aus unseren neuen Bundesländern? Die Infos von Gloria Grünberger.
3: Durch den Legionellenausbruch mit 3 Toten in Linz rücken jetzt die Kühltürme als potenzielle Bakterienschleudern in den Fokus der Aufmerksamkeit. Eine offizielle Liste gibt es aber nicht, das kritisiert der TÜV Austria und drängt auf ein Register. Gestern am späten Abend ist ein 50-jähriger Klagenfurter mit seinem Auto über eine rote Ampel gefahren und gegen einen Linienbus geprallt. Der Alkotest bei dem Mann verlief laut Polizei positiv. Der Führerschein ist ihm abgenommen worden, er wird angezeigt. Und an den historischen Wehranlagen der Stadt Salzburg haben jetzt Sanierungsarbeiten westlich der Festung beim Bürgermeisterloch begonnen. Die Kosten für den Abschnitt betragen rund 1,3 Millionen Euro.
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7: Mit seiner Mischung aus Sonnenschein und Wolkenfeldern geht's heute meist durch den Mittwoch. Ihr hört Antenne Österreich und die Temperaturen dabei zwischen 23 und 30 Grad. Vereinzelt gibt's auch ein paar gewitterige Regenschauer, etwa im Berg- und im Hügelland.
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7: Soweit alles gut auf den Straßen. Gröbere Störungen oder Verzögerungen sind nicht gemeldet. Sollte sich das ändern, dann halten wir euch natürlich auf dem Laufenden.
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7: Ganz egal, was heute ansteht an diesem Tag, das schaffen wir gemeinsam, vor allem mit der Unterstützung von Österreichs bester Musik. Und deshalb machen wir gleich einmal weiter damit.
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Und knapp, denn die Superlativen für das, was der LASK da gestern Abend aufgeführt hat, die gehen mit Sicherheit nicht aus. Einen schönen Mittwoch hier bei uns auf Antenne Österreich. Ja, 0:4 Rückstand gegen Celtic Glasgow, zusammengerechnet aus Hin- und Rückspiel. Und dann dreht die Kübauer Elf unglaublich auf, gewinnt 5:1 nach Verlängerung und steht damit zum allerersten Mal überhaupt in der Champions League Gruppenphase. Unfassbarer Fußballabend da gestern in Oberösterreich in Linz. Und jetzt sind wir gespannt, welche Gegner der LASK bekommt. Barcelona, Real Madrid, Bayern München, Paris Saint-Germain. Die Liste an Wunschlosen, die ist bei Spielern, Fans und Trainern mit Sicherheit lang. Mehr weiß man dann morgen Abend. Da ist nämlich die Auslosung zur Champions League Liga-Phase.

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6: Im Studio Gloria Grünberger. Massive Proteste gibt es aktuell bei der Küste in Namibia. Dort sollte der weltweit erste große Abbau von Phosphat am Meeresboden beginnen. Von der Präsidentin Namibias und den Bewohnern gibt es aber harsche Kritik. Sie kämpfen um den Meeresboden. Bei Protesten sind hunderte Menschen mit Plakaten mit dabei. Auf diesen steht unter anderem: Kein Fisch, keine Jobs, keine Zukunft. Die Bundesjugendförderung für die freiheitliche Jugend soll jetzt geprüft werden. Das hat Kanzleramtsministerin Claudia Bauer angekündigt. Es steht der Verdacht im Raum, dass Geld an die identitäre Bewegung und auch an andere rechtsextreme Nebenorganisationen geflossen ist. Die freiheitliche Jugend wirft die Vorwürfe zurück. Und Österreichs Tourismus ist aktuell im Sommer auf Rekordkurs. Von Mai bis Juli sind knapp 42 Millionen Nächtigungen gezählt worden. Das ist so viel wie noch nie seit Beginn der Aufzeichnungen. 2/3 der Gäste sind aus dem Ausland, 1/3 kommt aus dem Inland. Besonders geboomt hat der Juli. Hier wird ein Plus von fast 5% im Vergleich zum Vorjahr gezählt. Die meisten ausländischen Gäste kommen übrigens aus Deutschland.
7: Antenne Österreich hier, der Mittwoch hier mit Sonnenschein, Wolkenfeldern und ein paar teils gewitterigen Regenschauern, etwa in Tirol, im Lungau, der Obersteiermark und im Waldviertel. Temperaturen mit 23 bis 30 Grad. Morgen insgesamt mehr Sonnenschein mit dabei. Temperaturen steigen leicht an auf bis zu 33 Grad.
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7: Machen wir's kurz. Es ist nichts los auf den Straßen. Gröbere Störungen oder Verzögerungen sind nicht gemeldet. Gut so, so soll's

Falls ihr in Wien zu Hause seid oder mal in Wien seid und keinen Akku mehr habt beim Handy oder auch beim Tablet, dann könnt ihr das ab sofort in 5 Wiener Parks kostenlos laden. Und zwar gibt es da jetzt neue Ladestationen an Standorten, die laut Stadt vor allem beliebt bei Jugendlichen sind. Also wir haben da etwa den Resell-Park auf der Wieden mit dabei, im Esterhazy-Park in Mariahilf, am Emil-Maurer-Platz in Neubau und im Helmut-Zilk-Park in Favoriten gibt es da eine Ladestation, genauso wie im Forschenrich-Park in Rudolfsheim 5 Haus. Also Akku aus, dorthin gehen und kurz aufladen, dann ist man wieder mobil und erreichbar.

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1: Einen wunderschönen Mittwoch hier bei uns auf Antenne Österreich. Bis zu 30 Grad gibt's heute mit, ja, einigem an Sonnenschein, allerdings auch immer wieder mit Wolkenfeldern und teils gewitterigen Regenschauern, etwa im Berg und im Hügelland, also noch konkreter in Tirol, im Lungau, der Obersteiermark oder auch im Waldviertel. Morgen am Donnerstag mehr Sonnenschein in ganz Österreich. Temperaturen steigen auf 27 bis 33 Grad.
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1: Läuft gut, läuft problemlos auf den Straßen. Gröbere Störungen oder Verzögerungen sind nicht mit dabei. Keine Zeitverluste über 10 Minuten. Weiterhin eine gute Fahrt.
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1: Gemeinsam geht's durch diesen Tag. Machen wir uns eine feine Zeit. Ganz egal, ob an einem freien Tag, an einem ganz normalen Arbeitstag oder wie auch immer. Österreichs beste Musik begleitet uns auf jeden Fall alle gemeinsam.
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0: Gemeinsam geht's durch den Mittwochnachmittag.
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0: Wir blicken überall dorthin, wo es wichtig ist. Was gibt's Neues aus unseren neuen Bundesländern? Die Infos von Gloria Grünberger.
3: In diesem Sommer sind bereits 16 Motorradfahrer auf den steirischen Straßen ums Leben gekommen. Das sind so viele wie im gesamten Jahr 2025. Experten verweisen auf Selbstüberschätzung und mangelnde Fahrpraxis als Hauptursachen und empfehlen Fahrsicherheitstrainings und Schutzausrüstung. Die Landesgedächtnisanstätte für die Kärntner Opfer der zwei Weltkriege auf dem Klagenfurter Kreuzbergl ist seit Jahren gesperrt und droht zu verfallen. Nun soll die historische Anlage saniert und neu gestaltet werden. Neben baulichen Maßnahmen sind auch eine moderne historische Aufarbeitung und neue Vermittlungsangebote geplant. Und Tirol ist in Österreich mit Abstand das beliebteste Bundesland beim Wintercamping. Auf den 107 Tiroler Campingplätzen wurden im ersten Halbjahr dieses Jahres fast 917.000 Nächtigungen verzeichnet.
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8: Ein Flugzeug stürzt in oberösterreichischen Attersee und Fußball. Rapid will heute den Aufstieg in die Conference League Ligaphase fixieren.
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10: Im Studio Gloria Grünberger. Massive Proteste gibt es aktuell bei der Küste in Namibia. Dort sollte der weltweit erste große Abbau von Phosphat am Meeresboden beginnen. Von der Präsidentin Namibias und den Bewohnern gibt es aber harsche Kritik. Sie kämpfen um den Meeresboden. Bei Protesten sind hunderte Menschen mit Plakaten mit dabei. Auf diesen steht unter anderem: Kein Fisch, keine Jobs, keine Zukunft. Die Bundesjugendförderung für die freiheitliche Jugend soll jetzt geprüft werden. Das hat Kanzleramtsministerin Claudia Bauer angekündigt. Es steht der Verdacht im Raum, dass Geld an die identitäre Bewegung und auch an andere rechtsextreme Nebenorganisationen geflossen ist. Die freiheitliche Jugend wirft die Vorwürfe zurück. Und Österreichs Tourismus ist aktuell im Sommer auf Rekordkurs. Von Mai bis Juli sind knapp 42 Millionen Nächtigungen gezählt worden. Das ist so viel wie noch nie seit Beginn der Aufzeichnungen. Zwei Drittel der Gäste sind aus dem Ausland, ein Drittel kommt aus dem Inland. Besonders geboomt hat der Juli. Hier wird ein Plus von fast 5% im Vergleich zum Vorjahr gezählt. Die meisten ausländischen Gäste kommen übrigens aus Deutschland.
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11: Es ist heute grundsätzlich sonnig, hin und wieder ziehen aber auch ein paar Wolken drüber bei 23 bis 30 Grad. Morgen scheint dann die meiste Zeit des Tages die Sonne, am Nachmittag sind aber zumindest in den Gebirgsregionen auch einige Wolken dabei. Es wird erneut warm bei 27 bis 33 Grad, der Freitag wird dann zum Großteil erneut sonnig, der Sahara-Staub kann die Luft aber etwas diesig machen. Wir schauen auf Österreichs Straßen und starten in Niederösterreich. A21 Wiener Außenringautobahn Richtung Vösendorf. Zwischen Brunn und dem Knoten Vösendorf 20 Minuten Zeitverlust. Und in Salzburg dauert es länger auf der A10 Tauernautobahn in Fahrtrichtung Villach. Ab dem Knoten Salzburg ca. 20 Minuten mehr mit einberechnen. Wir wünschen eine gute und vor allem sichere Fahrt.
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11: Und mit Österreichs bester Musik eine schöne Wochenhalbzeit und schön, dass ihr mit dabei seid.
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0: Mit Österreichs bester Musik geht's durch diesen Mittwoch Antenne Österreich hier eine schöne Wochenhalbzeit. Ja, der Salzburger Zoo, der bekommt in naher Zukunft ein neues Löwenpärchen, die Zoo-Chefin Sabine Grebner.
1: Es gibt viele Vorbereitungen bis dahin zu tun. Die Anlage, die derzeitige Anlage wird jetzt nochmal genau kontrolliert, ob alles passt, ob man auch bei den Sträuchern und Bäumen was ändern muss, die Zaunkontrolle, einfach alles schön machen, die Zeit nutzen, um hier dann einen perfekten Einzug in zeitnahe ermöglichen zu können. 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
5: Es ist heute grundsätzlich sonnig, hin und wieder ziehen aber auch ein paar Wolken drüber bei 23 bis 30 Grad. Morgen scheint dann die meiste Zeit des Tages die Sonne, am Nachmittag sind aber zumindest in den Gebirgsregionen auch einige Wolken dabei. Es wird erneut warm bei 27 bis 33 Grad, der Freitag wird dann zum Großteil erneut sonnig, der Sahara-Staub kann die Luft aber etwas diesig machen. Wir schauen auf Österreichs Straßen und starten in Niederösterreich. A21 Wiener Außenringautobahn Richtung Vösendorf. Zwischen Brunn und dem Knoten Vösendorf 20 Minuten Zeitverlust. Und in Salzburg dauert es länger auf der A10 Tauernautobahn in Fahrtrichtung Villach. Ab dem Knoten Salzburg ca. 20 Minuten mehr mit einberechnen. Wir wünschen eine gute und vor allem sichere Fahrt.
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5: Es war ein Spiel, über das wir wahrscheinlich noch in 50 Jahren sprechen werden. Der LASK hat sich für die Champions League in einem unfassbaren Match gegen Celtic Glasgow qualifiziert. Und darüber sprechen wir gleich hier von 2 bis 3.

0: Einen schönen Mittwoch. Hier ist Antenne Österreich und das war gestern Abend ein Match für die Geschichtsbücher.
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0: Nach dem 0:3 letzte Woche in Schottland gegen Celtic Glasgow hat der LASK gestern das Unmögliche möglich gemacht, das Wunder von Linz, denn die Stahlstädter schlagen die Schotten mit 5:1. LASK-Trainer Didi Kübauer.
2: Ich bin richtig stolz, auch wenn man es jetzt vielleicht nicht raushören kann. Es hat immer wieder Fußball-Abende gegeben, die außergewöhnlich waren, aber in der jüngsten Vergangenheit würde ich sagen, war das schon ein Spiel, wo ich sage, an das kann man sich nicht in dieser Form erinnern, ja, weil wir waren nicht 3-0 hinten, wir waren 4-0 hinten, muss man sagen.
0: Und vor allem mit einer körperlich überragenden Leistung haben die Linzer da gestern die Schotten rausgekickt. Und jetzt freuen wir uns natürlich auf die Champions League Auslosung morgen am Abend. Heute im Einsatz ist noch Rapid Wien in der Qualifikation für die Conference League. Spielbeginn gegen Hearts of Midlothian ist um 18.45 Uhr. Das Hinspiel letzte Woche ist ja 2:2 ausgegangen. Das heißt, wir brauchen einen Sieg und da drücken wir den Grün-Weiß natürlich auch ganz fest die Daumen.
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8: Kanada will USA mit Gegenzöllen politisch unter Druck setzen. Und Fußball, 100 Millionen Ablöse. Man City verpflichtet Rodri-Nachfolger.
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8: Im Studio Jessica Kornpointner. Ein 51-Jähriger schwebt nach der Attacke eines 29-Jährigen mit einem Hammer in Lebensgefahr. Der Angreifer ist letzte Nacht in Wien-Rudolfsheim 5 Haus auch auf zwei weitere Personen losgegangen. Reporterin Maybrit Egger berichtet.
10: Es hat sich abgespielt, alles im Bereich in der Nähe von der U-Bahn-Station Jonstraße. Und dieser Mann ist dann auf drei Personen auch losgegangen, darunter zwei Männer. Einer im Alter von 39, ein weiterer im Alter von 51 und auch auf eine Frau im Alter von 43 Jahren. Ihnen dann auch einmal die U-Bahn Tasche geraubt und auch die Handtasche und hat dann eben auch diesen Menschen brutale Verletzungen zugefügt, sodass der 51-jährige Mann sogar lebensgefährlich verletzt worden ist.
8: Die Polizei hat den mutmaßlichen Täter wenig später festnehmen können. Zum Boykott der ungarischen EU-Ratspräsidentschaft durch die EU-Kommission hat die Bundesregierung keine gemeinsame Linie. Ich halte nichts davon, EU-Räte der Regierungschefs oder Fachminister zu boykottieren, sagt ÖVP-Kanzler Karl Nehammer. Der grüne Sozial- und Gesundheitsminister Johannes Rauch wird sich dem Boykott hingegen anschließen. Bei nächtlichen ukrainischen Drohnenangriffen ist in einer Fabrik im westrussischen Gebiet Kursk ein Feuer.
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11: Es ist heute grundsätzlich sonnig, hin und wieder ziehen aber auch ein paar Wolken drüber bei 23 bis 30 Grad. Morgen scheint dann die meiste Zeit des Tages die Sonne, am Nachmittag sind aber zumindest in den Gebirgsregionen auch einige Wolken dabei. Es wird erneut warm bei 27 bis 33 Grad, der Freitag wird dann zum Großteil erneut sonnig, der Sahara-Staub kann die Luft aber etwas diesig machen. Wir schauen auf Österreich Straßen, Oberösterreich, B122 Voralpenstraße in beiden Richtungen, zwischen Bad Hall und Sierning, hier gibt es eine Sperre nach einem Unfall. Und Salzburg, A10 Tauernautobahn, ab dem Knoten Salzburg, Fahrt Richtung Süden, da verliert ihr aktuell 20 Minuten. Wir wünschen eine gute und vor allem sichere Fahrt.
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0: schreiben heute den 26. August, einen wunderschönen Mittwoch. Hier ist Antenne Österreich und heute ist der Tag des Klopapiers. Und wir haben natürlich alle unterschiedliche Bedürfnisse, auch was das Klopapier betrifft. Auf was schaut's denn da ihr so?
1: Dass gut zappt und das weich ist.
2: Dass es gute Qualität hat und trotzdem nicht zu teuer ist.
3: Dass es nicht reißt, also mindestens dreilagig.
4: Wenn es auch Vanille riecht, ist gut.
5: Eigentlich mittlerweile nur noch drauf, ob es billig ist.
6: Ja, und recycelt finde ich ganz cool.
7: Das ist nur da ist.
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5: Es ist heute grundsätzlich sonnig, hin und wieder ziehen aber auch ein paar Wolken drüber bei 23 bis 30 Grad. Morgen scheint dann die meiste Zeit des Tages die Sonne, am Nachmittag sind aber zumindest in den Gebirgsregionen auch einige Wolken dabei. Es wird erneut warm bei 27 bis 33 Grad, der Freitag wird dann zum Großteil erneut sonnig, der Sahara-Staub kann die Luft aber etwas diesig machen. Wir schauen auf Österreichs Straßen, Oberösterreich, B122 Voralpenstraße in beiden Richtungen, zwischen Bad Hall und Sierning, hier gibt es eine Sperre nach einem Unfall. Und Salzburg, A10 Autobahn ab dem Knoten, Salzburg Fahrt Richtung Süden, da verliert ihr aktuell 20 Minuten. Wir wünschen eine gute und vor allem sichere Fahrt.
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5: Schönen Mittwoch und auf geht's!

0: Mit Österreichs bester Musik geht's durch diesen Mittwoch und wir kommen zu den Meldungen aus den Bundesländern.
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3: In diesem Sommer sind bereits 16 Motorradfahrer auf den steirischen Straßen ums Leben gekommen. Das sind so viele wie im gesamten Jahr 2025. Experten verweisen auf Selbstüberschätzung und mangelnde Fahrpraxis als Hauptursachen und empfehlen Fahrsicherheitstrainings und Schutzausrüstung. Die Landesgedächtnisanstätte für die Kärntner Opfer der zwei Weltkriege auf dem Klagenfurter Kreuzbergl ist seit Jahren gesperrt und droht zu verfallen. Nun soll die historische Anlage saniert und neu gestaltet werden. Neben baulichen Maßnahmen sind auch eine moderne historische Aufarbeitung und neue Vermittlungsangebote geplant. Und Tirol ist in Österreich mit Abstand das beliebteste Bundesland beim Wintercamping. Auf den 107 Tiroler Campingplätzen wurden im ersten Halbjahr dieses Jahres fast 917.000 Nächtigungen verzeichnet.
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1: Im Studio Jessica Kornpointner. Ein 51-Jähriger schwebt nach der Attacke eines 29-Jährigen mit einem Hammer in Lebensgefahr. Der Angreifer ist letzte Nacht in Wien-Rudolfsheim 5 Haus auch auf 2 weitere Personen losgegangen. Reporterin Maybrit Egger berichtet.
3: Es hat sich abgespielt, alles im Bereich in der Nähe von der U-Bahn-Station Jonstraße. Und dieser Mann ist dann auf 3 Personen auch losgegangen, darunter 2 Männer. Einer im Alter von 39, ein weiterer im Alter von 51 und auch auf eine Frau im Alter von 43 Jahren. Ihnen dann auch einmal die Umhänge Tasche geraubt und auch die Handtasche und hat dann eben auch diesen Menschen brutale Verletzungen zugefügt, sodass der 51-jährige Mann sogar lebensgefährlich verletzt worden ist.
1: Die Polizei hat den mutmaßlichen Täter wenig später festnehmen können. Zum Boykott der ungarischen EU-Ratspräsidentschaft durch die EU-Kommission hat die Bundesregierung keine gemeinsame Linie. Ich halte nichts davon, EU-Räte der Regierungschefs oder Fachminister zu boykottieren, sagt ÖVP-Kanzler Karl Nehammer. Der grüne Sozial- und Gesundheitsminister Johannes Rauch wird sich dem Boykott hingegen anschließen. Bei nächtlichen ukrainischen Drohnenangriffen ist in einer Fabrik im westrussischen Gebiet Kursk ein Feuer.
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4: Es ist heute grundsätzlich sonnig, hin und wieder ziehen aber auch ein paar Wolken drüber bei 23 bis 30 Grad. Morgen scheint dann die meiste Zeit des Tages die Sonne, am Nachmittag sind aber zumindest in den Gebirgsregionen auch einige Wolken dabei. Es wird erneut warm bei 27 bis 33 Grad, der Freitag wird dann zum Großteil erneut sonnig, der Sahara-Staub kann die Luft aber etwas diesig machen. Wir schauen auf Österreich Straßen und starten in Wien. A23 Südosttangente Richtung Hirstetten zwischen dem Verteilerkreis Favoriten und Stadtlauf 15 Minuten Zeitverlust. Niederösterreich A2 Südautobahn Richtung Voralpenkreuz zwischen dem Parkplatz Tristingtal und Wöllersdorf. Hier ist ein Unfall passiert, rechnet hier mit Behinderungen. Und Salzburg A10 Tauernautobahn in Fahrt Richtung Salzburg bei St. Michael im Lungau. Da ist ein Unfall passiert, rechnet hier mit ca. 10 Minuten Zeitverlust. Wir wünschen eine gute und vor allem sichere Fahrt.
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4: Und mit Österreichs bester Musik eine schöne Wochenhalbzeit und schön, dass ihr mit dabei seid.

Österreichs Katzen sind die ruhigsten Katzen in ganz Europa. Das zeigen ganz frische GPS-Daten. Also, unsere Miezis, die sind gemütlich und gemütlich starten auch wir Richtung Feierabend. Und zwar mit Österreichs bester Musik, jetzt mit Purple Disco Machine und

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0: Wir schauen auf Österreichs Straßen und starten in Wien. A23 Südosttangente Richtung Hirstetten zwischen dem Verteilerkreis Favoriten und Stadtlauf 15 Minuten Zeitverlust. Niederösterreich A2 Südautobahn Richtung Voralpenkreuz zwischen dem Parkplatz Tristingtal und Wöllersdorf. Hier ist ein Unfall passiert, rechnet hier mit Behinderungen. Und Salzburg A10 Tauernautobahn in Fahrt Richtung Salzburg bei St. Michael im Lungau. Da ist ein Unfall passiert, rechnet hier mit ca. 10 Minuten Zeitverlust. Wir wünschen eine gute und vor allem sichere Fahrt.
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0: Schönen Mittwoch und auf geht's Richtung Feierabend.

0: Mit Österreichs bester Musik geht's durch diesen Mittwoch Antenne Österreich hier eine schöne Wochenhalbzeit. Ja, der Salzburger Zoo, der bekommt in naher Zukunft ein neues Löwenpärchen. Die Zoo-Chefin Sabine Grebner.
1: Es gibt viele Vorbereitungen bis dahin zu tun. Die derzeitige Anlage wird jetzt nochmal genau kontrolliert, ob alles passt, ob man auch bei den Sträuchern und Bäumen was ändern muss, die Zaunkontrolle, einfach alles schön machen, die Zeit nutzen, um hier dann einen perfekten Einzug in zeitnahe ermöglichen zu können.
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1: Klein Flugzeug stürzt den oberösterreichischen Attersee und Fußball. Rapid will heute den Aufstieg in die Conference League Ligaphase fixieren.
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1: Im Studio Jessica Kornpointner. Ein 51-Jähriger schwebt nach der

0: Attacke eines 29-Jährigen mit einem Hammer in Lebensgefahr. Der Angreifer ist letzte Nacht in Wien-Rudolfsheim-5-Haus auch auf zwei weitere Personen losgegangen. Reporterin Maybrit Egger berichtet.
1: Es hat sich abgespielt, alles im Bereich in der Nähe von der U-Bahn-Station Jonstraße. Und dieser Mann ist dann auf drei Personen auch losgegangen, darunter zwei Männer. Einer im Alter von 39, ein weiterer im Alter von 51 und auch auf eine Frau im Alter von 43 Jahren. Ihnen dann auch einmal die Umhängetasche geraubt und auch die Handtasche und hat dann eben auch diesen Menschen brutale Verletzungen zugefügt, sodass der 51-jährige Mann sogar lebensgefährlich verletzt worden ist.
0: Die Polizei hat den mutmaßlichen Täter wenig später festnehmen können. Zum Boykott der ungarischen EU-Ratspräsidentschaft durch die EU-Kommission hat die Bundesregierung keine gemeinsame Linie. Ich halte nichts davon, EU-Räte der Regierungschefs oder Fachminister zu boykottieren, sagt ÖVP-Kanzler Karl Nehammer. Der grüne Sozial- und Gesundheitsminister Johannes Rauch wird sich dem Boykott hingegen anschließen. Bei nächtlichen ukrainischen Drohnenangriffen ist in einer Fabrik im westrussischen Gebiet Kursk ein Feuer.
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3: Teilweise sind heute am Abend ein paar Regenschauer dabei, die Nacht an sich verläuft aber klar. Morgen dann. Die meiste Zeit des Tages scheint die Sonne. Am Nachmittag sind aber zumindest in den Gebirgsregionen auch ein paar Wolken dabei. Es wird erneut heiß bei 27 bis 33 Grad. Der Freitag wird dann zum Großteil sonnig. Der Sahara-Staub kann die Luft aber etwas diesig machen und teilweise gehen die Temperaturen bis an die 35 Grad rauf. Ein Mix aus Sonne und Wolken dann am Samstag. Wir schauen auf Österreichs Straßen und starten in Niederösterreich. B123 Mauthausener Straße Richtung Pregarten. Zwischen der Umfahrung Enns und der Donaubrücke Mauthausen abschnittsweise Stau und bis zu 10 Minuten Zeitverlust. Wien A23 Südosttangente Richtung Hirstetten zwischen Hansenkurve und dem Knoten Prater. Da dauert es 20 Minuten länger. Oberösterreich A7 Mühlkreis Autobahn Richtung Westautobahn zwischen der Industriezeile und dem Knoten Linz 20 Minuten Zeitverlust und B127 Rohrbacher Straße Richtung Eigen zwischen Rehgraben und Puchenau, da verliert ihr 10 Minuten. Wir wünschen eine gute und vor allem sichere Fahrt.
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3: Einen wunderschönen Mittwochabend und der LASK hat es gestern vorgemacht in diesem unfassbaren Spiel gegen Celtic Glasgow und Rapid Wien. Naja, die sollten es heute am Abend gleich tun, ebenfalls gegen einen schottischen Verein, gegen die Hearts of Midlothian. Spielbeginn ist um 18.45 Uhr. Das Hinspiel letzte Woche ist ja 2:2 ausgegangen. Also, wir brauchen einen Sieg und da drückt man den Rapidlern natürlich die Daumen. Hier geht's jetzt weiter mit Österreichs bester Musik.

0: Einen schönen Mittwoch, hier ist Antenne Österreich und das war gestern Abend ein Match für die Geschichtsbücher.
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0: Nach dem 0:3 letzte Woche in Schottland gegen Celtic Glasgow hat der LASK gestern das Unmögliche möglich gemacht, das Wunder von Linz, denn die Stahlstädter schlagen die Schotten mit 5:1. LASK-Trainer Didi Kübauer.
2: Ich bin richtig stolz, auch wenn man es jetzt vielleicht nicht raushören kann. Es hat immer wieder Fußball-Abende gegeben, die außergewöhnlich waren, aber in der jüngsten Vergangenheit würde ich sagen, war das schon ein Spiel, wo ich sage, an das kann man sich nicht in dieser Form erinnern, ja, weil wir waren nicht 3-0 hinten, wir waren 4-0 hinten, muss man sagen.
0: Und vor allem mit einer körperlich überragenden Leistung haben die Linzer da gestern die Schotten rausgekickt. Und jetzt freuen wir uns natürlich auf die Champions League Auslosung morgen am Abend. Heute im Einsatz ist noch Rapid Wien in der Qualifikation für die Conference League. Spielbeginn gegen Hearts of Midlothian ist um 18.45 Uhr. Das Hinspiel letzte Woche ist ja 2:2 ausgegangen. Das heißt, wir brauchen einen Sieg und da drücken wir den Grün-Weiß natürlich auch ganz fest die Daumen.
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15: Teilweise sind heute am Abend ein paar Regenschauer dabei, die Nacht an sich verläuft aber klar. Morgen dann. Die meiste Zeit des Tages scheint die Sonne. Am Nachmittag sind aber zumindest in den Gebirgsregionen auch ein paar Wolken dabei. Es wird erneut heiß bei 27 bis 33 Grad. Der Freitag wird dann zum Großteil sonnig. Der Sahara-Staub kann die Luft aber etwas diesig machen und teilweise gehen die Temperaturen

Temperaturen bis an die 35 Grad rauf. Ein Mix aus Sonne und Wolken dann am Samstag. Wir schauen auf Österreichs Straßen und starten in Niederösterreich. B123 Mauthausener Straße Richtung Pregarten. Zwischen der Umfahrung Enns und der Donaubrücke Mauthausen abschnittsweise Stau und bis zu 10 Minuten Zeitverlust. Wien A23 Südostangente Richtung Hirstetten zwischen Hansenkurve und dem Knotenprater. Da dauert es 20 Minuten länger. Oberösterreich A7 Mühlkreis Autobahn Richtung

0: haben heute den 26. August, einen wunderschönen Mittwoch. Hier ist Antenne Österreich und heute ist der Tag des Klopapiers. Und wir haben natürlich alle unterschiedliche Bedürfnisse, auch was das Klopapier betrifft. Auf was schaut's denn da ihr so?
1: Dass gut saugt und das weich ist.
2: Dass es gute Qualität hat und trotzdem nicht zu teuer ist.
3: Dass es nicht reißt. Also mindestens dreilagig.
4: Wenn es auch Vanille riecht, ist gut.
5: Eigentlich mittlerweile nur noch drauf, ob es billig ist.
6: Ja, und recycelt finde ich ganz cool.
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11: Kanada will USA mit Gegenzöllen politisch unter Druck setzen. Und Fußball, 100 Millionen Ablöse, Man City verpflichtet Rodri-Nachfolger.
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11: Im Studio Jessica Kornpointner. Ein 51-Jähriger schwebt nach der Attacke eines 29-Jährigen mit einem Hammer in Lebensgefahr. Der Angreifer ist letzte Nacht in Wien-Rudolfsheim 5 Haus auch auf 2 weitere Personen losgegangen. Reporterin Maybrit Egger berichtet.
13: Es hat sich abgespielt, alles im Bereich in der Nähe von der U-Bahn-Station Jonstraße. Und dieser Mann ist dann auf 3 Personen auch losgegangen, darunter 2 Männer. Einer im Alter von 39, ein weiterer im Alter von 51 und auch auf eine Frau im Alter von 43 Jahren. Ihnen dann auch einmal die Umhänge Tasche geraubt und auch die Handtasche und hat dann eben auch diesen Menschen brutale Verletzungen zugefügt, sodass der 51-jährige Mann sogar lebensgefährlich verletzt worden ist.
11: Die Polizei hat den mutmaßlichen Täter wenig später festnehmen können. Zum Boykott der ungarischen EU-Ratspräsidentin

0: Durch die EU-Kommission hat die Bundesregierung keine gemeinsame Linie. Ich halte nichts davon, EU-Räte der Regierungschefs oder Fachminister zu boykottieren, sagt ÖVP-Kanzler Karl Nehammer. Der grüne Sozial- und Gesundheitsminister Johannes Rauch wird sich dem Boykott hingegen anschließen. Bei nächtlichen ukrainischen Drohnenangriffen ist in einer Fabrik im westrussischen Gebiet Kursk ein Feuer.
1: Einzelne Schauer und Gewitter sind heute im Lauf der Nacht möglich, meist bleibt's aber trocken und teilweise geht sogar sternenklar durch die Nacht und das bei meist 13 bis 19 Grad. Vereinzelt wird's auch ein bisschen kühler.
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2: Kanada will USA mit Gegenzöllen politisch unter Druck setzen. Und Fußball, 100 Millionen Ablöse. Man City verpflichtet Rodri-Nachfolger.
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2: Im Studio Jessica Kornbrandner. Ein 51-Jähriger schwebt nach der Attacke eines 29-Jährigen mit einem Hammer in Lebensgefahr. Der Angreifer ist letzte Nacht in Wien-Rudolfsheim-Fünfhaus auch auf zwei weitere Personen losgegangen. Reporterin Maybrit Egger berichtet.
4: Es hat sich abgespielt, alles im Bereich in der Nähe von der U-Bahn-Station Jonstraße. Und dieser Mann ist dann auf drei Personen auch losgegangen, darunter zwei Männer. Einer im Alter von 39, ein weiterer im Alter von 51 und auch auf eine Frau im Alter von 43 Jahren. Ihnen dann auch einmal die Uhr Tasche geraubt und auch die Handtasche und hat dann eben auch diesen Menschen brutale Verletzungen zugefügt, sodass der 51-jährige Mann sogar lebensgefährlich verletzt worden ist.
2: Die Polizei hat den mutmaßlichen Täter wenig später festnehmen können. Zum Boykott der ungarischen EU-Ratspräsidentschaft durch die EU-Kommission hat die Bundesregierung keine gemeinsame Linie. Ich halte nichts davon, EU-Räte der Regierungschefs oder Fachminister zu boykottieren, sagt ÖVP-Kanzler Karl Nehammer. Der grüne Sozial- und Gesundheitsminister Johannes Rauch wird sich dem Boykott hingegen anschließen. Bei nächtlichen ukrainischen Drohnenangriffen ist in einer Fabrik im westrussischen Gebiet Kursk ein Feuer.
5: Einzelne Schauer und Gewitter sind heute im Lauf der Nacht möglich, meist bleibt's aber trocken und teilweise geht sogar sternenklar durch die Nacht und das bei meist 13 bis 19 Grad. Vereinzelt wird's auch ein bisschen kühler.
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6: Einzelne Schauer und Gewitter sind heute im Lauf der Nacht möglich, meist bleibt's aber trocken und teilweise geht sogar sternenklar durch die Nacht und das bei meist 13 bis 19 Grad. Vereinzelt wird's auch ein bisschen kühler.
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0: Einzelne Schauer und Gewitter sind heute im Lauf der Nacht möglich. Meist bleibt es aber trocken und teilweise geht sogar sternenklar durch die Nacht. Und das bei meist 13 bis 19 Grad. Vereinzelt wird es auch ein bisschen kühler.
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4: Einzelne Schauer und Gewitter sind heute im Lauf der Nacht möglich, meist bleibt's aber trocken und teilweise geht sogar sternenklar durch die Nacht und das bei meist 13 bis 19 Grad. Vereinzelt wird's auch ein bisschen kühler.
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0: Einzelne Schauer und Gewitter sind heute im Lauf der Nacht möglich, meist bleibt es aber trocken und teilweise geht sogar sternenklar durch die Nacht und das bei meist 13 bis 19 Grad. Vereinzelt wird es auch ein bisschen kühler.
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0: stellenweise etwas Nebel oder Hochnebel mit dabei. Nur ganz vereinzelt auch ein paar gewittrige Regenschauer. Der heutige Donnerstag bringt uns insgesamt einiges an Sonnenschein. Im Laufe des Nachmittags gibt es höchstens vereinzelt teils gewittrige Regenschauer. Ansonsten bleibt es eben sonnig und trocken bei 27 bis 33 Grad.
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0: Mit meist 13 bis 19 Grad geht's aktuell oft durch eine sternenklare Nacht. Stellenweise etwas Nebel oder Hochnebel mit dabei. Nur ganz vereinzelt auch ein paar gewittrige Regenschauer. Der heutige Donnerstag bringt uns insgesamt einiges an Sonnenschein. Im Lauf des Nachmittags gibt's höchstens vereinzelt teils gewittrige Regenschauer. Ansonsten bleibt's eben sonnig und trocken bei 27 bis 33 Grad.
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